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2: Im Studio Holger Dilk, schönen guten Morgen. Über Teile Deutschlands sind in den vergangenen Stunden heftige Unwetter gezogen. Betroffen war vor allem die Mitte. Philipp Rösler.
3: Besonders heftig hat ein Sturm westlich von Koblenz gewütet. Eine 58-Jährige wurde dort von einem Baum erschlagen. Eine zweite Frau ist schwer verletzt. In Fürstenwalde bei Berlin hat sogar ein Tornado gewütet und Dächer abgedeckt sowie Bäume umgeworfen. Auch in Hessen, im Süden von Thüringen und in Unterfranken gab es viele Einsätze wegen vollgelaufener Keller, Sturmschäden und Stromausfällen.
2: Die Bundesregierung berät kommende Woche über besseren Schutz vor Hitze- und Klimafolgen. Anlass ist ein Aktionsplan der SPD-geführten Ministerien. Lisa Schwarzkopf.
4: Das Thema steht bei der Kabinettsklausur auf Schloss Neu-Hardenberg in Brandenburg auf der Tagesordnung. Mehrere Ministerien wollen dort ihre Vorschläge vorstellen. Ob es auch Beschlüsse gibt, ist noch offen. Die SPD will Klimaanpassung und Naturschutz im Grundgesetz verankern. So könnte der Bund Länder und Kommunen leichter unterstützen. In der Union gibt es dazu aber noch Vorbehalte.
2: Verbraucherschützer raten Gaskunden jetzt, ihren Vertrag zu prüfen und Preise zu vergleichen. Vor allem für Haushalte in der Grundversorgung lohnt sich ein Blick in die Verträge, sagte Verbraucherzentralenchefin Popp der Rheinischen Post. Sie rechnet mit steigenden Gaspreisen im Winter. Der Hackerangriff auf die Berliner Landesbehörden sorgt weiter für Probleme. Möglicherweise kann das Wohngeld an zehntausende Menschen nicht pünktlich ausgezahlt werden. Auch die Verkehrsverwaltung ist weiter vom Internet abgeklemmt. Wer hinter der Cyberattacke steckt, ist bislang unklar. Prinz Harry und Meghan kehren offenbar nach Großbritannien zurück. Bis Ende des Monats will die Familie Kalifornien verlassen und sich außerhalb Londons niederlassen, berichten britische Medien. König Charles soll von den Plänen erst vergangenen Sonntag erfahren haben. Offizielle Aufgaben übernehmen Harry und Meghan weiterhin nicht.
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5: Mit KI-Support. Sonnig bis wolkig ist es heute Morgen. Nur im Südosten kann es vereinzelt mal krachen mit einem Gewitter. Erst bleibt's meist trocken, später kommen dann mehr Schauer und einzelne Gewitter dazu. Am Nachmittag und Abend im Süden teils kräftig. Die Höchstwerte liegen bei 20 bis 28 Grad. Morgen im Süden öfter Regen und Gewitter, sonst Sonne und Wolken, maximal bis 27 Grad.
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1: Ja, also, wie soll ich euch das jetzt rüberbringen? Es wird nur langsam für uns Zeit, wieder heimwärts zu machen. Ist nur kurz vor 6. Gisel, wir haben es leider nicht gepackt, sie sei immer noch da. Ja, es war ein schöner Abend mit euch, schöner Nachmittag mit euch. Wir wünschen euch noch einen schönen Abend, macht das Beste draus. Wenn es jetzt so ganz ja, schön gefallen hat, vielleicht auch nicht so schön, aber ja, da können sie auch mit heimnehmen. Wir haben also auf einer kleinen runden Scheibe, wir haben eine Weihnachts-CD gemacht. War eine Willkasse kriegen, passend zu Ostern, noch so ein bisschen. Ihr tätet einen guten Zweck unterstützen, nämlich uns zwei. Ja, ansonsten viel Spaß heute noch. Ich weiß nicht, wie lange geplant ist. Wenn sie nicht im Sex sind, weil da wird sie dann noch so einen Plan B geben, dass er bis, was weiß ich, halb, dreiviertel acht hinausmisst oder so. Tja, also bis dahin, vielleicht sieht man sich mal wieder. Martin, du noch ein paar Worte an die Hinterbliebenen.
2: Also ich schließe mich den Glückwunsch meines Vorredners an. Wünsche noch einen schönen Abend, wie gesagt. Und Gisel vielleicht in 60 Jahren wieder 7,5 rum, das war eine gute Zeit, vielleicht klappt es da wieder. In diesem Sinne, bleibt stark, klick auf Bock, hau noch mal rein.

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1: Im Studio Holger Dilk, schönen guten Tag. Immer weniger Azubis sind mit ihrer Ausbildung zufrieden. Wie eine Studie des Deutschen Gewerkschaftsbundes zeigt, sind es nur noch rund 2/3. Am zufriedensten sind Verwaltungsfachangestellte, am unzufriedensten Hotelfachleute. Viele Azubis klagen über Überstunden und dass sie oft Aufgaben übernehmen müssen, die nichts mit der eigentlichen Ausbildung zu tun haben. Jeder zweite Lehrling fühlt sich zudem psychisch belastet, vor allem wenn Ausbilder kaum erreichbar sind. Über Teile Deutschlands sind in den vergangenen Stunden heftige Unwetter gezogen, betroffen war vor allem die Mitte. Philipp Rösler.
2: Besonders heftig hat ein Sturm westlich von Koblenz gewütet. Eine 58-Jährige wurde dort von einem Baum erschlagen. Eine zweite Frau ist schwer verletzt. In Fürstenwalde bei Berlin hat sogar ein Tornado gewütet und Dächer abgedeckt sowie Bäume umgeworfen. Auch in Hessen, im Süden von Thüringen und in Unterfranken gab es viele Einsätze wegen vollgelaufener Keller, Sturmschäden und Stromausfällen.
1: Dieser Sommer hat in Deutschland schon rund 14.000 Hitzetote gefordert, das schätzt das RKI. Die meisten Opfer gab es während der Rekordhitze Ende Juni. Betroffen sind vor allem ältere Menschen über 75. Meist mit Vorerkrankungen, denn die Hitze allein führt selten zum Tod. 56 Jahre nach einem Brandanschlag auf ein jüdisches Altersheim in München ist der mutmaßliche Täter identifiziert. Es handelt sich um einen vor 6 Jahren gestorbenen Rechtsextremisten. Bei dem Anschlag 1970 waren 7 Menschen getötet worden, die den Holocaust überlebt hatten. Innerhalb weniger Tage ist der Lotto-Jackpot zum 2. Mal geknackt worden. 3 Tipper hatten die richtigen Zahlen angekreuzt und damit insgesamt 50 Millionen Euro gewonnen. Ein Lottoschein wurde in Hessen abgegeben, die anderen in Niedersachsen.
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3: Mit KI-Support. Sonne und Wolken gibt es gerade, meist bleibt es trocken. Später kommen dann aber immer mehr Schauer und kurze Gewitter dazu. In der Nordhälfte ziemlich verbreitet und Richtung Alpen teils auch kräftig. Dazu liegen die Höchstwerte heute bei 20 bis 28 Grad. Morgen geht es mit Sonne und Wolken weiter, ab und zu ein Schauer, maximal 27 Grad.

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Und vorne vor den Uhren sieht es auch aus, als hätten sie hiem und drüben ein Fiederler Hai aufgesteckt. Kann man es so ein paar Wir für Ebel nehmen, dass, wenn überhaupt immer so ein Dingerisch wieder zum Haarschneiden kommt, er alles versucht, um bei deinem Geschäft rauszuholen, was nach rauszuholen geht. Oft ist ja der Herrensalon Halla. Du kannst noch links gucken, das Kind keine Kunde. Du kannst noch rechts gucken, das Kind keine Kunde. Endlich, von hinten bringt sein Auge dreht. Ach, der Herr Nachbar ist auch wieder mal da. Nicht liegt auf, Nachbar, wie ich mich frei, dass ich euch wieder mal hole. Bei so einem Kunden tut ein richtiges Haarschneiderherz lachen. Obwohl unter uns gesagt, aus so einer versauten Runge ist überhaupt nichts zu machen. Also, Herr Nachbar, wie schneiden wir heute? Machen wir rund, machen wir Fassung, machen wir glatt, nehmen wir einen Scheitel in der Mitte, der Quar oder auf der Seite. Wie meinen Sie, Nachbar? Hier links hinter dem Ohr. Na ja, gut, machen wir, Nachbar, machen wir nur. Ihr habt ja hier so ein komisches Werbele. Und es gibt dann immer ein bisschen ein Gezwerbele. Aber so ein Übel, das lässt sich stoppen. Und durch was? Und durch das? Durch Bergenblatttroppen. Der Kampfer, Spiritus Essenz, trinkt tief in die Wurzeln. Das Hormonpräparat vermengt's, vorbei ist es Sturzeln. Und beim Massieren, Galle, du spüren sie jeden Nerv. Die Tropfen haben Schärf, damische Schärf. Ganz gleich beim Hinterkopf, an der Schläfe und an die Stirn. Die Tropfen gehen tief, die gehen tief, die gehen bis ins Gehirn. Die machen geschniegelt, gebiegelt, ne tappischsten Nischel. Und das Gerischel, Nachbar, riecht nach mal das Gerischel. Nachbar, wenn er aber mal wirken wollt bei einem Weib, zahlt Tropfen auf den Kopf. 20 Tropfen auf dem Leib, das riecht raffiniert, wenn man transpariert. Da habt ihr Avancen, da kriegt ihr Chancen, der größte Tagesel, da ist nimmer zu stoppen. Und durch was? Durch das, durch Bergenblatttroppen. Bergenblatt, p, p, p. Überhaupt, Nachbar, p, euer Haar ist es so ruppig, p, so struppig. Und die ganze Kopfhaut ist es so schuppig. Also mich geht's ja nicht an. Ich will ja gar nicht so. Aber ich möchte sagen, dieses Haupt wird eine Kopfwäsche vertragen. Ein Eischaumbad, das macht das Haar geschmeidig. Das macht zu wach, zu flammelig, zu seidig. Also wie ist es, Nachbar, waschen wir? Waschen wir, gut, traten wir Feder. Das haben wir ums Denken, das gibt kein Gemäder. Guckt an, Nachbar, da Schaum, hartes Wasser wird wach. Und nun kommt in die Schüssel, kommt, seid nicht so fach. Ihr tut euch ja wie ein Gimpferle zieren. Und nur abspielen, abdrehen, eifrottieren und eimassieren. Eimassieren und abfrottieren ist bei einer Kopfwäsche das A und das O. Von hinten nach vorne und von vorne nach hinten wieder nur. Das schafft offene Kopfhaut, das gibt weite Bohren. Das erweckt alte Gefühle, die schon längst waren verloren. Und dass die Genickfalten sich glätten. Salben, schmieren, ölen, fetten. Die Salbe ist mild, die enthält Hammelmädels. Der Schlagersänger Michaelis, der mochte das Eigesalb auch. Ich weiß es für seine ersten Frau. Inzwischen ist der Lumisch dreimal geschieden. Aber seine erste Frau sagt, mit Hammamelis war mein Michaelis immer zufrieden. Immer zufrieden. So, und nun kommt der Clou. Du wirst staunen, mein Lieber. Jetzt kommt Haarfestiger da drüber. Scheint morgens die Sonne, das Haar wird nicht stumpf. Drascht's rings oder schneit's, es klappt nicht am Rumpf. Ist Sturm, ist Orkan, Tornado, Taifun oder sonst was für ein Gesocks. Das Haar hält wie es ist, das bleibt wie Ochs. So, und nun wird geschnitten, von rechts nach links und von links nach rechts und etwas geföhnt, der Grundhaarton etwas nachgetönt. Unsere Arbeit verlohnt sich, guckt mal, Stirnenlöckchen und Hinterhauptroll, die machen dein Nischel schon richtig voll. Am Ende werden noch die Haare aus der Nuss und aus den Uhren rausgeschnitten. Tja, und was hätten wir nun noch zu bieten? Ach ja, Koteletts sind wir nicht ausrasiert. Ein richtiges Kotelett, nett und adrett, das Gesicht in der Brett erst richtig verziert.
aus und euch geschnitten. Keine Panik, Nachbar, keine Panik. Es kommt Getrasch, hier Blutz, aber Momento, Momento. Ein Edertupfer, da tut's, tak, tak, tak, tak. Gleich wieder schließen und nur alles noch einmal mit einem Schluss Spray übergießen. Der Spray ist der Kosmetik, ihr letzter Schrei. Der Duft macht Hass, die kältste Frau. Wenn die sowas riecht, die wird zum Wemp. Der kocht's im BH, der kocht's in der Stremp. Der Beber des Herz, die sucht keinen Mucks. Die ist berauscht, die ist fertig, die schnuppert Deluxe. Deluxe ist der Kosmetik, ihr letzter Hauch. Ich darf nichts davon schwärmen. Ich krieg gleich vor Aufregung die Gänsehaut quer über den Bauch. So, und noch einmal am Schluss die Tröpfle verwischen. Zart über das Haupt, drüber hinweg gestrichen. Im Genick etwas grob gepenselt, gepercht. Das Kaproletenköpp, das der Kopf von einem fercht. Nachbar, wenn ich euch nicht kenne, tät, ich tät euch verwechseln mit dem französischen Schauspieler Jean Marais. Und nun der Preis, Nachbar, Nachbar, jetzt kommt der Preis. Waschen, gekämmt, massiert, geschnitten, geföhnt, rasiert, gedämpft, gedöhnt, gebürstet, gebogen, gesprüht mit 5 verschiedenen Drogen, gefettet, geklettet, die Wunde getupft, die Haare aus Nase und Ohren gezupft, Zuschlag für Mode und Apertur, das ist spottbillig, das kostet nur 18,40 Mark. Ich hatte die Ehre. Oh, leider, Sie haben kein Kleingeld. Bitte sehr, Sie lassen es bei 20 und ich lasse raus. Nachbar, bezaubernd sehen Sie aus. Der Frau Gemahlin, meine herzliche Referenz. Auf Wiedersehen, Nachbar, Wiedersehen bis zur nächsten Audienz. Brr, das wäre geschafft. Leider, Sie was kostet Kraft. Ich sag's schon zu Anfang, aus so einer Nischel ist nichts zu machen. Aber an so einer Birne, da kannst du verdienen. Nach innen durchlachen, nach außen verziehe ich keine Miene. Denkt nicht, ich wäre ein gewiefter Zuden. Ich bin ein ganz armer Handwerker. Und Handwerk hört immer, a Heide, goldene Buden, goldene Buden.

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0: machen wir mal nicht lang draußen auf dem Fischelpark. Ja, wisst ihr, das sind auch mal ein paar alte Leute, die sind mit der Schwebebahn auf dem Fischelpark gefahren. Und wo das so über die Dinger drüber wegging, da tut nicht die alte Mama, da macht das ein wenig im Bauchkrabbeln, ne? Alle mal wieder runtermachen. Und dann sagt die noch so, ey Gott, August, was wird denn nicht bloß, wenn das Ding mal runterfällt?
1: So, der Mom, brauchst du keine Angst zu haben, das Vorgeld kriegst du bestimmt wieder.

Ich unterhalte mich ja gerne mit meiner Frau. Aber meine Frau, die kommt nun immer, wenn ich gerade was anderes für habe, da will die sich mit mir auch wieder unterhalten. Und da hat die ein Lieblingsthema. Kunst. Ja, da heuchter, wa? Kunst. Heute wieder, ich hatte schon die ganze Woche gesagt, also wir müssen zeitig mittig essen, danach ziehe ich mich an und dann geht's pinklich fort. Ich kann heute nicht groß sitzen bleiben. Wir haben auch pinklich gegessen, ich habe mich noch fertig gemacht, die Schuhe angezogen, wo ich zur Vorseite hinaus war, 5 Stufen nur noch, kam sie hinterher, da wollte ich sich mit mir wieder unterhalten über das Thema.

Immer Kunst. Ich sage jetzt nicht, ich hab's doch gesagt, heute geht's pinklich fort, ich kann mich beim besten Willen jetzt nicht groß mit dir unterhalten. Sie können's nicht lösen. Sie müsst das Thema wieder anfangen. Kunst aber ruhig noch das bisschen Aufwaschwerk machen, sollte.

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0: Ja, also wie soll ich euch das jetzt rüberbringen? Es wird nur langsam für uns Zeit, wieder heimwärts zu machen. Es ist nur kurz vor 6. Gisel, wir haben es leider nicht gepackt, sie sei immer noch da. Ja, es war ein schöner Abend mit euch, schöner Nachmittag mit euch. Wir wünschen euch noch einen schönen Abend, macht das Beste draus. Wenn es jetzt so ganz schön gefallen hat, vielleicht auch nicht so schön, aber ja, da können sie auch mit heimnehmen. Wir haben also auf einer kleinen runden Scheibe, wir haben eine Weihnachts-CD gemacht. Wenn ihr will, kann sie kriegen. Passend zu Ostern, noch so ein bisschen. Ihr tätet einen guten Zweck unterstützen, nämlich uns zwei. Ja, ansonsten viel Spaß heute noch. Ich weiß nicht, wie lange geplant ist. Wenn sie nicht im Sechse, weil da wird sie dann noch so einen Plan B geben, dass er bis, was weiß ich, 7:30, 8 ausmisst oder so. Tja, also bis dahin, vielleicht sieht man sich mal wieder. Martin, du noch ein paar Worte an die Hinterbliebenen.
1: Also ich schließe mich den Glückwunsch meines Vorredners an. Wünsche noch einen schönen Abend, wie gesagt. Und Gisel vielleicht in 60 Jahren wieder 7:05 rum, das war eine gute Zeit, vielleicht klappt es. In diesem Sinne, bleibt stark, klick auf, Bock, Hanna, nochmal, ey.

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1: Im Studio Cornelius Dreger. Schönen guten Tag. Immer weniger Azubis sind mit ihrer Ausbildung zufrieden. Wie eine Studie des Deutschen Gewerkschaftsbunds zeigt, sind es nur rund 2/3. Etwa in Sachen mentale Gesundheit läuft es für viele Azubis nicht rund. Etwa jeder Zweite fühlt sich psychisch belastet, vor allem wenn Ausbilder kaum erreichbar sind. Nina Krüger von der DGB-Jugend sagt:
2: Junge Menschen brauchen nach ihrer Ausbildung Sicherheit und sie brauchen eine verlässliche berufliche Zukunft. Unser Appell ist klar: Wer junge Menschen ausbildet, muss ihnen gute Bedingungen bieten und Ausbildung braucht Zeit, Personal und Wertschätzung.
1: Aktuell macht Deutschland richtig Tempo in Sachen Solarenergie. Das gesetzlich festgelegte Ausbauziel für dieses Jahr ist schon jetzt im August erreicht. Inzwischen sind mehr als 6 Millionen Solarstromanlagen in Deutschland installiert, heißt es vom Bundesverband Solarwirtschaft. Der befürchtet allerdings, dass der Kurs von Wirtschaftsministerin Reiche den Boom ausbremst. Wer einen günstigen Neuwagen sucht, hat immer weniger Auswahl. Und bei den deutschen Autobauern schon gar nicht, André Glatzel.
3: Laut ADAC gibt es in Deutschland inzwischen keinen Neuwagen mehr, der weniger als 10.000 Euro kostet. Und es sind auch nur noch 16 Modelle auf dem Markt, die einen Listenpreis von unter 20.000 Euro haben. Keins davon kommt von kriselnden deutschen Autoherstellern. Eine gute Nachricht: Inzwischen kriegt man hier auch E-Autos für unter 20.000 Euro. 3 vollelektrische Modelle liegen unter dieser Preisschwelle.
1: Dieser Sommer hat in Deutschland schon rund 14.000 Hitzetote gefordert, das schätzt das RKI. Die meisten Opfer gab es während der Rekordhitze Ende Juni. Betroffen sind vor allem Menschen über 75. Meist mit Vorerkrankungen, denn die Hitze allein führt selten zum Tod. Kinder, die auf dem Bauernhof aufwachsen, kriegen seltener Asthma, Heuschnupfen oder andere Allergien. Forscher haben jetzt die Bakterien identifiziert, die zu einem Großteil dafür verantwortlich sind. Der Plan ist nun, ein Mittel zu entwickeln, mit dem man diesen Bauernhofeffekt auch für Kinder in der Stadt simulieren kann.
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4: Mit KI-Support. Sonne und Wolken gibt es jetzt gerade, aber in der Nordhälfte kann es ab Mittag immer mal wieder regnen, teils auch mit kurzen Gewittern. Später wird's Richtung Süden nochmal deutlich ruppiger, da sind am Nachmittag und Abend kräftige Gewitter drin. Dazu liegen die Höchstwerte heute zwischen 20 und 28 Grad. Morgen im Süden verbreitet Regen mit Gewittern, sonst Sonne und Wolken, maximal bis 27 Grad.
5: Von Kranzau bis Nauf noch über Wiesenduldu fährt unsere alte, gute Schmalspureisenbahn über 100 Gar. Vielleicht seid auch ihr manchmal naufgefahren mit dem Bimmelbahnel. Habt ihr dumme genau draufgehorcht, was die Lokomotiv alles so für Töne von sich gibt? Also in Kranzel auf dem Bahnhof, da lässt sie erst noch mal richtig Dampf ab und sucht dabei so eine Hitz, so eine Hitz. Wenn sie dann auffährt, da sucht sie, helft's mir doch, helft's mir doch, helft's mir doch. Rollt sie langsam aus dem Bahnhof hinaus, sucht sie, kommt ihr Leidle, schiebt ein bisschen, kommt ihr Leidle, schiebt ein bisschen. Und wenn sie dann ein bisschen in Fahrt kommt, da sucht sie, geht sie besser, geht sie besser, geht sie besser. Und wenn sie wohl ein bisschen ihm hingeht, ach, du suchst sie, Dankeschön, Dankeschön, Dankeschön, Dankeschön, Dankeschön. Wenn aber wirklich einer ausgestiegen ist und wollt mit Schiem helfen, dann lacht der Bimmelbau aus, wenn sie von Oberwiesenthal wieder bergabwärts nach Kranzau fährt. Denn dann ist er aber ganz stolz. Wisst ihr, was er dann sucht? 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

0: Glück auf, ihr Leute. Schi, dass ihr Erzi eingeschalten habt.
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2: Im Studio Cornelius Dreger. Schönen guten Tag. Immer weniger Azubis sind mit ihrer Ausbildung zufrieden. Wie eine Studie des Deutschen Gewerkschaftsbunds zeigt, sind es nur rund 2/3. Am zufriedensten sind Verwaltungsfachangestellte, am unzufriedensten Hotelfachleute. Viele Azubis klagen über Überstunden und dass sie oft Aufgaben übernehmen müssen, die nichts mit der eigentlichen Ausbildung zu tun haben. Jeder zweite Lehrling fühlt sich zudem psychisch belastet, vor allem wenn Ausbilder kaum erreichbar sind. Aktuell macht Deutschland richtig Tempo in Sachen Solarenergie. Das gesetzlich festgelegte Ausbauziel für dieses Jahr ist schon jetzt im August erreicht. Mehr von Dirk Jostes.
3: Inzwischen sind mehr als 6 Millionen Solarstromanlagen in Deutschland installiert, heißt es vom Bundesverband Solarwirtschaft. Der befürchtet allerdings, dass der Kurs von Wirtschaftsministerin Reiche den Boom ausbremst. Denn durch die entsprechenden Gesetzentwürfe der Bundesregierung drohe sogar ein Ausbauknick. Der Verband hofft, dass die Gesetze bei den Beratungen im Parlament noch abgeändert werden.
2: Ein rumänischer Kampfjet hat eine mit Sprengstoff beladene Seedrohne zerstört. Sie sei mehrere hundert Meter von einem rumänischen Gasfeld im Schwarzen Meer entfernt getroffen worden, heißt es von der Regierung in Bukarest. Wer die Drohne losgeschickt hat, ist bislang unklar. Kurz vor der Landtagswahl sorgt ein CDU-Mann in Sachsen-Anhalt für Wirbel. Bernd Prange, Bürgermeister der Gemeinde Altmärkische Höhe, hat der AfD 10.000 Euro gespendet. Der Kreistagsabgeordnete will bei der Wahl selbst die AfD wählen und ruft auch andere CDU-Anhänger dazu auf. Grund sei ein Linksruck seiner Partei. Der CDU-Landesverband ist empört und prüft einen Parteiausschluss. Die AfD nutzt den Fall für Werbung in eigener Sache. Der SC Freiburg will nach dem Finaleinzug in der Europa League auch diese Saison wieder international mitmischen. Darum geht's heute im Quali-Hinspiel für die Conference League. Die Freiburger sind am Abend zu Gast beim FC Motherwell in Schottland und dabei der klare Favorit.
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4: Mit KI-Support. Sonne und Wolken gibt es heute Nachmittag, aber es wird nicht überall entspannt. Im Nordwesten kommen Schauer und kurze Gewitter auf und Richtung Süden sind später teils kräftige Gewitter drin. Dazu werden es 20 bis 28 Grad. Morgen geht's mit Sonne und Wolken weiter, ab und zu mit Schauern, maximal bis 27 Grad.

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1: Im Studio Cornelius Dreger. Schönen guten Abend. 2 von 3 Azubis sind mit ihrer Ausbildung zufrieden und das sind so wenige wie noch nie. Das zeigt der neue Ausbildungsreport des Deutschen Gewerkschaftsbundes. Daniel Bornberg weiß mehr.
2: Am zufriedensten sind Verwaltungsfachangestellte, am unzufriedensten Hotelfachleute. Als große Belastung sehen viele Azubis regelmäßige Überstunden und dass sie oft Aufgaben übernehmen müssen, die nichts mit der Ausbildung zu tun haben. Auch in Sachen mentale Gesundheit läuft es für viele Azubis nicht rund. Etwa jeder zweite fühlt sich psychisch belastet, vor allem wenn Ausbilder kaum erreichbar sind.
1: Aktuell macht Deutschland richtig Tempo in Sachen Solarenergie. Das gesetzlich festgelegte Ausbauziel für dieses Jahr ist schon jetzt im August erreicht. Inzwischen sind mehr als 6 Millionen Solarstromanlagen in Deutschland installiert, heißt es vom Bundesverband Solarwirtschaft. Der befürchtet allerdings, dass der Kurs von Wirtschaftsministerin Reiche den Boom ausbremst. Fast 3.100 schwere Behandlungsfehler von Ärzten haben Gutachter im letzten Jahr festgestellt. Bei knapp 100 Patienten waren sie so schlimm, dass sie zum Tod geführt haben, so der medizinische Dienst der Krankenkassen. Aufgelistet werden auch 150 sogenannte Never-Events. Das sind Fehler, die eigentlich niemals passieren dürfen. Das ist etwa der Fall, wenn Patienten verwechselt oder OP-Instrumente im Körper vergessen werden. Die Bundesanwaltschaft ermittelt gegen einen jungen Mann aus Rheinland-Pfalz. Er soll Chef einer rechtsextremen Terrorgruppe und einer Gruppe von Online-Sadisten gewesen sein. Mit anderen soll er einen Jungen in Russland dazu gebracht haben, ein anderes Kind zu erstechen. Im März wurde er festgenommen. Erstmals gibt es in Deutschland E-Autos für unter 20.000 Euro. Das günstigste Modell ist von Dacia, so der ADAC. Aber wenn man Verbrenner und E-Autos anschaut, gibt es gerade nur noch 16 Modelle, die unter der Preisschwelle liegen. Keins davon kommt von einem deutschen Hersteller.
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3: Mit KI-Support. Viele Wolken gibt es am Abend und immer mal wieder Schauer. Dazu kann auch kurz ein Gewitter dabei sein. Im Süden sind später auch kräftige Gewitter möglich. In der Nacht geht das teils nass weiter. Die Tiefstwerte liegen zwischen 16 und 11 Grad. Morgen zeigt sich's gemischt aus Sonne und Wolken. Dazu nur vereinzelt Schauer. Maximal werden es 27 Grad.

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1: Im Studio Cornelius Dreger. Schönen guten Abend. Immer weniger Azubis sind mit ihrer Ausbildung zufrieden. Wie eine Studie des Deutschen Gewerkschaftsbunds zeigt, sind es nur rund 2/3. Am zufriedensten sind Verwaltungsfachangestellte, am unzufriedensten Hotelfachleute. Viele Azubis klagen über Überstunden und dass sie oft Aufgaben übernehmen müssen, die nichts mit der eigentlichen Ausbildung zu tun haben. Nina Krüger von der DGB-Jugend nennt ein Beispiel.
2: Eine Auszubildende aus dem Friseurhandwerk berichtete uns zum Beispiel, dass sie mehrere Wochen lang als Urlaubsvertretung die Arbeit der Reinigungskraft übernehmen sollte. Jeden Samstag zusätzlich 3 Stunden bis 20 Uhr. Das ist leider nur ein Beispiel von vielen.
1: Aus Europa kommt Gegenwind für Israels Siedlungspläne im Westjordanland. Deutschland, Frankreich, Großbritannien und Italien stellen sich in einer gemeinsamen Erklärung erneut deutlich gegen das geplante E1-Projekt. Sie nennen das Vorgehen inakzeptabel und völkerrechtswidrig. Es gefährde außerdem die Zwei-Staaten-Lösung. Israel hatte zuletzt mehr als 1000 neue Wohnungen zum Bau ausgeschrieben. Die geplante Siedlung in der Nähe von Jerusalem würde das palästinensische Gebiet quasi teilen. Es läuft richtig gut beim Ausbau der Solarenergie. Das gesetzlich festgelegte Ausbauziel für dieses Jahr ist schon jetzt im August erreicht, heißt es vom Bundesverband Solarwirtschaft. Inzwischen sind mehr als 6 Millionen Solarstromanlagen in Deutschland installiert. Die Bundesanwaltschaft ermittelt gegen einen jungen Mann aus Rheinland-Pfalz. Er soll Chef einer rechtsextremen Terrorgruppe und einer Gruppe von Online-Sadisten gewesen sein. Mit anderen soll er einen Jungen in Russland dazu gebracht haben, ein anderes Kind zu erstechen. Im März wurde er festgenommen. Erstmals gibt es in Deutschland E-Autos für unter 20.000 Euro. Das günstigste Modell ist von Dacia, so der ADAC. Aber wenn man Verbrenner und E-Autos anschaut, gibt es gerade nur noch 16 Modelle, die unter der Preisschwelle liegen. Keins davon kommt von einem deutschen Hersteller.
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3: Mit KI-Support. Viele Wolken gibt es in den nächsten Stunden und ab und zu kommt noch ein Schauer runter. Vereinzelt ist auch mal ein kurzes Gewitter dabei, vor allem im Süden. In der Nacht bleibt es da und dort noch nass, sonst sind auch längere trockene Phasen drin und die Tiefstwerte liegen zwischen 16 und 11 Grad. Morgen geht's mit Sonne und Wolken weiter, zwischendurch kann es wieder Schauer geben, maximal werden es bis 27 Grad.
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1: Im Studio Sönke Röhling. Schönen guten Abend. Der niedrige Füllstand der Gasspeicher in Deutschland sorgt weiter für Kritik. Verbraucherzentralen warnen vor möglichen Versorgungsengpässen und steigenden Preisen. Die Speicher sind aktuell nur rund zur Hälfte gefüllt. Bis November müssen es laut Gesetz 80% Füllstand sein. Der Chef der Bundesnetzagentur Klaus Müller sagt im ZDF:
2: Das ist in der Tat inzwischen sehr ambitioniert. Das ging nur in einem sehr, sehr optimalen Szenario. Trotzdem wollen wir mehr als die 50% erreichen. Dafür gibt es auch klare Verantwortlichkeiten. Wir haben ja noch die Flüssiggasterminals. Wir haben Norwegen, Belgien, Holland, Frankreich. Also es gibt ja aus mehreren Quellen Gas zur Versorgung. Aber der Stand der Speicher ist nicht zufriedenstellend.
1: 2,5 Wochen vor der Landtagswahl in Sachsen-Anhalt macht ein CDU-Kommunalpolitiker ordentlich Schlagzeilen. Mit einer Spende für die AfD, über die mehrere Zeitungen berichten. Jana Klonikowski.
3: Bernd Prange, Bürgermeister der Gemeinde Altmärkische Höhe und Kreistagsabgeordneter in Stendal, hat der AfD 10.000 Euro überwiesen. Und der CDU-Mann hat angekündigt, nicht für seine Partei, sondern für die AfD zu stimmen. Und er ruft auch andere dazu auf. Prange begründet das mit einem angeblichen Linksruck in der CDU. Der CDU-Landesverband ist empört und denkt über ein Parteiausschlussverfahren nach. Die AfD nutzt die Aktion, wenig überraschend, als Werbung in eigener Sache.
1: Die Bundesanwaltschaft ermittelt gegen einen jungen Mann aus Rheinland-Pfalz, der Jugendliche im Internet zu schweren Straftaten angestiftet haben soll. Der Fall erinnert an den sogenannten White Tiger aus Hamburg, gegen den wegen ähnlicher Fälle gerade der Prozess läuft. Der Aufbau der Drohnenabwehr in Deutschland wird in den nächsten Jahren eine Daueraufgabe für die Bundespolizei. Das hat Innenminister Dobrindt erklärt. Bei einem Besuch der Fliegerstaffel der Bundespolizei im hessischen Fuldatal sagte er, man müsse sich auf ein Wettrüsten zwischen der eigenen Drohnenabwehr und den Angreifern einstellen. Erstmals gibt es in Deutschland E-Autos für unter 20.000 Euro Neupreis. So günstig sind selbst Verbrenner kaum noch zu haben. Keins davon kommt allerdings von einem deutschen Hersteller. Der SC Freiburg will auch in dieser Saison wieder international mitmischen. Im Quali-Hinspiel für die Conference League haben die Freiburger am Abend beim FC Motherwell in Schottland mit 3:1 gewonnen.
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4: Mit KI-Support. Viele Wolken gibt es in den nächsten Stunden und ab und zu kommt noch ein Schauer runter. Vereinzelt ist auch mal ein kurzes Gewitter dabei, vor allem im Süden. In der Nacht bleibt es da und dort noch nass, sonst sind auch längere trockene Phasen drin und die Tiefstwerte liegen zwischen 16 und 11 Grad. Morgen geht's mit Sonne und Wolken weiter, zwischendurch kann es wieder Schauer geben, maximal werden es bis 27 Grad.
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